von Hannover in die Welt und ans musikalische Universum und wieder zurück in die Expo-Stadt Hannover. Zurück zu unseren Familien, zu unseren Freunden, zurück zu euch. Hallo Hannover! Aber wir sind nicht allein gekommen und es ist natürlich ein ganz besonderer Moment für uns heute Abend, hier auf der Bühne zu stehen. Nicht mit einem der Weltbesten, sondern mit dem Weltbesten klassischen Orchester. Hier in Hannover heute Abend, der Preußag Arena. Would you welcome please Christian Kolonowitz und das Berliner Philharmonische Orchester!

0: Als wir Anfang des Jahres an diesem Projekt angefangen haben zu arbeiten, waren wir in Wien und haben für den Song, den wir als nächstes spielen wollen, einen Chor gesucht. Wir haben einen Kinderchor gesucht für den Song, der später einmal die Expo-Hymne werden sollte. Und wir haben einen Chor gefunden in Wien und sie singen wie die Engel und ich hätte sie genannt The Angels from Vienna, aber sie heißen die Kumpoldskirchener Spatzen. Hier kommen sie.
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